Und da freue ich mich auch, dass das jetzt so geklappt hat. Denn das nächste Lied ist eins von den Liedern, die mir besonders ans Herz gewachsen sind. Mit all seinen Ecken und all seinen Kanten ist das das Lied, was mich am stärksten zum Spiegel macht. Wo ich merke, dass ich mit dem Lied auch an meine Grenzen stoße. Klar bin ich nur ein Staubkorn im Universum, aber ihr auch. Und ich halte gar nichts davon, von dem, was oft so in den Medien so geschrieben wird, so nach dem Motto Olaf Schubert Superstar oder sowas. Da weiß ich ganz genau, ich stehe auch mit beiden Beinen fest auf der Erde. Und klar, selbst wenn das vielleicht einige vor den Kopf stößt, weiß ich genau, dass ich auch Fehler habe und keine Patentrezepte zu verbraten habe. Und das nächste Lied handelt davon, es ist zugleich das Titelsonglied von unserer letzten Demo-Tape-Kassettenproduktion. Es heißt Offenes Gesicht, genau wie das Lied. Offenes Gesicht. Und davon bin ich aber gerade abgekommen, was ich sagen wollte. Der Jochen hat sich jetzt auf seiner Gitarre artikuliert, aber manchmal möchte er eben auch ein bisschen mehr. Und da ist es schwer, ihn textlich Freiraum einzuräumen. Und wir haben uns dann schließlich so geeinigt, dass er eben in dem Lied, was jetzt kommt, einfach mal eine Strophe so frei Nase nach Charakter, wie sein Charakter gewachsen ist, einfach mal eine Strophe zu übernehmen. Und selbst wenn es für manche vielleicht ein bisschen reingequetscht wirkt oder so, werdet ihr, glaube ich, merken, welche Strophe das ist. Ich glaube schon, dass das Thema an der Stelle zwar ein bisschen gebrochen wird, aber das ist trotzdem nichts von seiner navigatorischen Stärke einbüßt. Offenes Gesicht.

0: Nach der Invasion der Alliierten an der normannischen Küste Frankreichs versuchte ein Kreis von Offizieren und Politikern um den Oberstgraf von Stauffenberg in letzter Stunde das Regime zu stürzen. Zu den herausragenden Zielen der Männer des 20. Juli 1944 gehörte die Wiederherstellung rechtsstaatlicher Verhältnisse in Deutschland. Ihr Aufstand scheiterte, und noch einmal schlug die Stunde des Roland Freisler, als er über die Verschwörer zu Gericht saß.
1: In der Verhandlung entwickelte Freisler sein ganzes schauspielerisches Talent, das ihn zu einem der wirkungsvollsten Bühnendarsteller seiner Zeit befähigt hätte,
0: schrieb Walter Wagner in einer großen Studie über den Volksgerichtshof.
1: Um den glatten Ablauf der Verhandlung sicherzustellen, pflegte er vor ihrem Beginn den Sachverhalt mit seinen Beisitzern, auch den ehrenamtlichen Richtern, zu besprechen und ihnen seine Ansicht über den Fall bekannt zu geben, womit in der Regel das Urteil schon gesprochen war. Widersprüche duldete er nicht, so dass sie erst gar nicht laut wurden, und den Verteidigern fuhr er oft schneidend in die Parade, kanzelte sie ab und machte sie vor den Zuhörern lächerlich. Irgendwelchen Beweisanträgen gab er einfach nicht statt und begründete ihre Ablehnung notfalls mit den gesuchtesten Argumenten, deren Nachprüfung er ja auch nicht zu scheuen brauchte. Die Angeklagten behandelte er herrisch und unduldsam, ließ sie nicht zu Wort kommen, schüchterte sie von vornherein ein oder beschimpfte sie, wie in den Prozessen um den 20. Juli 1944, in der ungehemmtesten Weise, wobei er Gassenjargon nicht scheute. Viele der Angeklagten, insbesondere Tschechen und Polen, mögen ihn auch gar nicht verstanden haben, weil die der deutschen Sprache nicht mächtig waren.
0: Freisler ließ die Prozesse gegen die Männer des 20. Juli 1944 filmen und auch auf Tonbändern mitschneiden. Das meiste davon ist verloren gegangen. Was einige Zeit nach Kriegsende in einem Wald in der Nähe des bayerischen Tegernsees aufgefunden wurde, war lange Zeit der Witterung ausgesetzt gewesen. Trotzdem mag die folgende Aufnahme aus der Sitzung des Volksgerichtshofes vom 7. August 1944 einen Eindruck vom Stil der Freislerschen Verhandlungsführung geben. Als der angeklagte Generalfeldmarschall Erwin von Witzleben auf Fragen des Gerichtspräsidenten erklärte, Militärs wie der Generaloberst Beck und er selbst hätten die Lage an der Front eher meistern können als Hitler, ließ Freisler sich so vernehmen.
2: Die sagten also, wir können es besser machen. Sagen das ja doch so, dass man es hört. Ja, ja. Da muss ich allerdings sagen, das ist ein Hochmut, wie er noch nicht da gewesen ist. Ein Feldmarschall und ein Generaloberst erklären, sie können es besser machen als wir.
0: Ehrgeizling, das war noch ein mildes Wort im Sprachschatz des Roland Freisler. Er beschimpfte die Angeklagten als schäbige Schufte, als feige Defätisten im Verein mit schleimigen Kurfürstendamm-Intellektualisten. Freisler, während der Vernehmung von Witzlebens über dessen Mitverschwörer Beck, der in der Nacht des 20. Juli Selbstmord begangen hatte.
2: Jetzt schildern, knapp, was die du in der Bettler Straße erlebt hast.
3: Beck hat mir zunächst erklärt, warum er den Putsch ausgelöst hätte.
2: Beck hat erklärt, warum er den Putsch ausgelöst hätte. Warum denn?
3: Er hielt es für folgendes, den letzten.
2: Er hielt er

nicht aus wie ich aus dem Krieg. Wir haben so ein paar schleimige Kurkusten dann Intellektualisten vor dem Wurfgetrunk gehabt, die genau dieselbe Idee hatten, genau dieselbe Idee. Nun, also ich muss aufgeregt, aber damit Sie sehen, was Sie für Kumpanen haben, die schleimigen Kurkusten Intellektualisten wollten das zusammen mit den ausländischen Arbeitern machen. Naja, die sind gar nicht besser, wenn die es dadurch machen wollen, dass sie mit einem Verbrecherstoß kommen. Und wieder festsetzen wollen, sie sind aber schneller wieder.

Einen recht schönen guten Abend, meine Damen und Herren. Ich begrüße Sie recht herzlich zu unserem heutigen Fernsehprogramm und wünsche Ihnen einen recht guten Abend.

Da gehst du rin und machst ein Tänzchen, ein Schlepptänzchen, wenn es dabei sein muss. Das ist eine Witznummer. Da geh ich jetzt rin, trink ein Käffchen, hier runter. Vielleicht mache ich ein Häufchen mit auf den Tisch. Ich weiß es nicht, ich leg mir was aus. Ja, das ist eine Witznummer. Wenn du mich jemals nochmal so eine Scheiße fragst, versuch ich dir den Arsch.

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0: Am 24. Februar ließ Göring die Zentrale der KPD, das Karl-Liebknecht-Haus am Berliner Bülow-Platz, besetzen. Drei Tage später, am Abend des 27. Februar, brannte der Reichstag. Wer den Brand gelegt hat, ob der an der Brandstätte aufgegriffene Holländer Marinus van der Lubbe ein Einzeltäter war, ob er überhaupt dazu imstande gewesen wäre, in kurzer Zeit im Plenarsaal des Reichstages ein Flammenmeer zu entfachen, oder ob da noch andere am Werk waren, Brandstifter, die aus dem Palais des Reichstagspräsidenten Göring durch einen unterirdischen Verbindungsgang in das Gebäude eindrangen, das ist bis heute umstritten geblieben. Nur so viel ist gewiss. Die Kommunisten, von Göring und Goebbels auf der Stelle dieses Verbrechens geziehen, hatten nichts damit zu tun. Selbst das dem Regime ziemlich willfährige Reichsgericht in Leipzig musste später die angeklagten Kommunisten Torgler und Dimitrov freisprechen. Die Frage nach den Brandstiftern ist für den Ablauf der Ereignisse auch nicht weiter wichtig. Entscheidend ist, wie das Regime den Reichstagsbrand nutzte, um vor dem Wahltag alle Bürgerrechte und die Eigenständigkeit der noch nicht gleichgeschalteten Länder zu zerschlagen. Lange vorbereitete Listen waren die Grundlage einer riesigen Verhaftungsaktion. Bevor der Morgen des 28. Februar dämmerte, waren 4000 kommunistische Funktionäre, zahlreiche Sozialdemokraten und etliche kritische Intellektuelle, darunter Ossietzky, Mühsam, Renn, verhaftet. An diesem Tage, am 28. Februar, erging eine neue Notverordnung zum Schutz von Volk und Staat, die alle in der Weimarer Verfassung verankerten Grundrechte beseitigte und das Tor zu schrankenloser Willkür öffnete. Tags drauf Göring im Rundfunk.
1: Die Reichsregierung war sich im Klaren darüber, dass der Brand des Reichstages als ein Zeichen gewertet werden musste, in welch unmittelbarer Gefahr Staat und Volk sich bereits befinden. Und dass keine Notverordnung klar und scharf genug gefasst werden konnte, um dieser gewaltigen Gefahr Herr zu werden.
0: Was die Machthaber jetzt pausenlos verkündeten, die KPD habe einen Aufstand auslösen, den Bürgerkrieg anzetteln wollen, das hatte mit der Wirklichkeit nichts gemein. Die Kommunistische Partei war durch polizeilich sanktionierten Terror längst handlungsunfähig geworden. Diesen entfesselten Terror spürten nicht nur die Kommunisten.
2: Wenn die Herren Sozialdemokraten mir sagen, sie müssten es sich verbitten, dass sie mit den Kommunisten zusammen in einen Topf geworfen würden, meine Herren, aus eurem Topf sind die kommunistischen Stinkdämpfe herausgekommen.
0: Hermann Göring am 3. März 1933, am Freitag vor der Wahl in Frankfurt am Main.
2: Die Herren müssen eins verstehen, ich denke nicht dran, aller bürgerlicher Manier und bürgerlicher Zaghaftigkeit nur einen Abwehrkampf zu führen. Nein, ich gebe das Signal, auf der ganzen Linie zum Angriff vorzugehen.

0: Volksgenossen, meine Maßnahmen, die wir nicht angekränket werden durch irgendwelche juristischen Bedenken. Meine Maßnahmen, die werden nicht angekränket werden durch irgendeine Bürokratie, sondern hier habe ich keine Gerechtigkeit zu üben. Hier habe ich nur zu vernichten und auszurotten. Weiter nicht.
1: Und erneut versicherte Göring, er werde sich nicht damit begnügen, nur die polizeilichen Machtmittel des bürgerlichen Staates einzusetzen.
0: Gewiss, ich werde die staatlichen und die polizeilichen Machtmittel bis zum Äußersten auch dazu benutzen, meine Herren Kommunisten, damit sie nicht hier falsche Schlüsse ziehen. Aber den Todeskampf, mit welchem ich euch die Faust in den Nacken setze, das sind die da unten, die Braunenten und die...

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1: Ehrlichen Gewichtsverlust. Den Trost nehme ich vorweg. 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Die Sprachstörungen nehme ich vorweg. Gewitter vorweg. 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Vorweg. 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Vorweg. Nehme ich vorweg. 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Nehme ich vorweg.

0: Die Vorwegnahme, Kommissar Jula.
1: Jetzt geht's hier weiter!
0: Die Vorwegnahme.
2: Sprung des Lemmings über Goss. 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
0: Die Vorwegnahme, Kommissar Jula.
1: Es geht noch mal weiter.
0: Die Vorwegnahme nach der Nachtschwärze.
1: Die Vorwegnahme nach dem Schnitt.
0: Die Vorwegnahme nach euren Krankheiten.
1: Die Vorwegnahme gegen die Ordnung.
0: Die Vorwegnahme der Ablehnung.
1: Die Vorwegnahme der Enttäuschung.
3: Enttäuschung.
4: Falsche an.
2: Die Vorwegnahme.
0: Nehme ich vorweg.
2: Die Vorwegnahme.
0: Nehme ich vorweg.
5: Den Sprung des Lemmings über die Klippen. Den Marsch der Massen gegen die Ordnung eurer Unfälle des nächsten Jahres. Die Erwartungen standhaft gesammelter Irrtümer.
0: Marsches ins eigene Fleisch.
5: Zur Verhinderung des nächsten Projekts.
0: Der ernüchterten Betriebsstörung.
5: Hexenstiche.
0: Jucken.
5: In der Einsamkeit des Tages vor dem Baustellenlärm der nächsten Woche.
0: Von kaltem Wasser geschockt.
5: Als Sprung in die Verkehrsmittel der Betriebsstörung.
2: Die Vorwegnahme.
5: Zeterte Verantwortlichkeit, ausgeredet im Hafen der politischen Möwen des späten Abendmahls. Hochgedruckte Bildschirmarbeit des Verschiedens des Blutes unfähigen Reisens. Entrechtung der Frustrierten. Anfall nach dem Schlag im Tunnel. Noch mehr gezeterte Verantwortlichkeit, ausgeredet im Hafen der politischen Möwen des späten Abendmahls.
2: Die Vorwegnahme.
5: Als Verantwortlichkeit politischen Möwen gezählt und zur Ausrede des späten Abendmahls.
2: Die Vorwegnahme.
5: Im Lauf des Leerlaufstaubes vergeblich gesammelte Spielfilme. Enttäuschte Platten und Bücher verspäten das Lokal vor der Besprechung.
2: Die Vorwegnahme.
5: Als idiotischer Albtraumschub in den Tränen des Alkoholismus.
0: Rechtschreibfehler. Schreibblockade. Rechtschreibfehler. Schreibblockade. Augenentzündung. Rechtschreibfehler. Streichende Zeit.
5: Und erneut gezeterte Verantwortlichkeit, ausgeredet im Hafen der politischen Möwen des späten Abendmahls.
2: Die Vorwegnahme.
5: Der Ruf betreuter Schwester nimmt Trost bewusstloser Stimme nach Erlösung.
0: Alles gut. Alles ist gut.
1: Alles gut.
0: Und gut.
1: Sehr gut.
0: Ist alles gut.
1: Alles ist gut.
0: Die Folgen meines Alkoholismus sind gut. Das Ausbleiben der Fahrt in die Hölle ist gut.
1: Alles gut.
0: Nach dem Lauftraining ist alles gut.
1: Fühl mich richtig gut.
0: Super.
1: Wunderbar.
2: Die Vorwegnahme.
5: Einer gezeterten Verantwortlichkeit, ausgeredet im Hafen der politischen Möwen des späten Abendmahls.
1: Ist gut. Bis dahin.
2: Die Vorwegnahme.
5: Zur Ausrede des späten Abendmahls in Verantwortlichkeit politischen Möwengezeteres.
0: Sind das die Dors im Hintergrund? Sind das die Dors?
1: Die Dors?
2: Die Vorwegnahme.
0: Die Doors!
5: Planung jetzt Mannschaften erfrieren zur Ausrede des späten Abendmahls.
1: Ist alles gut? Höre die Doors! Kann sie hören? Alles gut!
0: Kommissar Jula klärt den Kriminalfall!
1: Ich löse den Fall auf jeden Fall!
0: Im Fall der Fälle wird der Fall gelöst!
5: Ermordung des letzten Freiers. Arm nach dem Verrat.
0: Erbärmlichkeit. Sind doch die Dorf. Doors! Jetzt löse ich den Fall! Es ist eine Urheberrechtsverletzung! Alles gelöst! Weg und laufen die Doors! Darf ich rein? Falsch! Falsch! Keine Doors mehr! Aus! Fort, alles stoppen! Sprich, komm ich nach Jule! Das ist ein Ernstfall! Fort die Musik aus!
1: Schießt ihn sonst!
0: Schießt euch alle ab! Darf ich? Ich habe den Fall gelöst! Ich! Dieser Kindermann! Ich! Ist alles gut?
5: Es ist gut. Ich werde geliebt.
2: Die Vorwegnahme. Die Vorwegnahme.
5: Meiner Fragen Ende im roten Morgen des Tages geschwärzten Schmerzes.
2: Die Vorwegnahme.
5: Der Krankheiten Vögel in Scheiben marschierender Ablenkung.
2: Die Vorwegnahme.
5: Entlassene Irrtümer protestierter Erwartung eines mütterlichen Tumors.
2: Die Vorwegnahme.
5: Verunfallte Antwort auf die abendliche Unfallkrankheit nach dem Lauftraining.
0: Ein abgelehntes Lektorat. Scheiben aus dem Vogel fliegen ins Sterben. Entlassene Proteste. Antwortete Falschheit einer Frage. Diskutierte Lauflehre.
2: Die Vorwegnahme.
0: Ich stelle Woman.
2: Die Vorwegnahme.
5: Des abgelenkten Marsches in Scheiben entlassene Irrtümer.
2: Die Vorwegnahme.
5: Nehme ich vorweg.
2: Die Vorwegnahme.
5: Enttäuschter Platten und Bücher im Lauf des Leerlaufstatus.
0: Keine Doors mehr. Alles verboten. Darf nicht mehr gespielt werden. Urheberrechtsverletzung.
2: Die Vorwegnahme.
5: Entlassene Irrtümer protestierter Erwartung eines mütterlichen Tumors.
2: Die Vorwegnahme.
0: Simbrabim.
2: Die Vorwegnahme.
0: Simbrabim.
2: Die Vorwegnahme.
0: Adji. Peri. Simba. Andridi.
2: Die Vorwegnahme.
0: Die Simbrabim.
2: Die Vorwegnahme. Die Vorwegnahme.
5: Verunfallte Antwort auf die Fragen der Vögel in Scheiben marschierender Ablenkung entlassener Irrtümer protestierter Erwartungen eines mütterlichen Tumors.
2: Die Vorwegnahme.
0: Die Simbrabim. Andredi!
2: Die Vorwegnahme.
0: Da waren noch ganz kurz wieder die Doors. Der Fall ist bereits gelöst. Eine klare Urheberrechtsverletzung. Das darf nicht sein. Das verbiete ich mir. Das verbietet allein schon das Gesetz. Niemand steht über dem Gesetz. Alle Gesetze bilden die Ordnung. Die Ordnung wird gewahrt. Jederzeit. Schon wieder! Immer wieder! Bleibt die Polizei! Ich bin die Polizei! Ich bin ja schon da! Der Fall ist gelöst! Es ist alles gut! Alles ist gut! Es ist super! Einfach toll!
2: Die Vorwegnahme.
5: Des empirischen Denkens.
2: Die Vorwegnahme.
5: Schockierter Bewaldung geschockten Schweigens ohne Hoffnungsschimmer.
2: Die Vorwegnahme. Die Vorwegnahme.
0: Die Reaktion.
2: Die Vorwegnahme.
0: Simbrabim.
2: Die Vorwegnahme.
0: Simbrabim.
2: Die Vorwegnahme.
0: Vor der Besprechung.
2: Die Vorwegnahme.
0: Der Nachbesprechung.
2: Die Vorwegnahme.
0: Simbrabim.
2: Die Vorwegnahme.
5: Entlassene Irrtümer protestierter Erwartung eines mütterlichen Tumors.
2: Die Vorwegnahme.
0: Simbrabim. Achi. Peri. Ja. Andridi. Ja. Chi. Oni.
2: Die Vorwegnahme.
0: Simbrabim.
2: Die Vorwegnahme.
0: Gegen die Ordnung.
2: Die Vorwegnahme.
0: Simbrabim.
2: Die Vorwegnahme.
0: Falsche Antwort.
2: Die Vorwegnahme.
0: Simbrabim.
2: Die Vorwegnahme.
0: Dridi. Simbrabim.

0: Die Vorwegnahme.
1: Des Konzertendes.
0: Die Vorwegnahme.
1: Simbrabim. Gi. Ieri. Simba. Andridi. Da. I. Uni.
0: Die Vorwegnahme.
1: Simbrabim.
0: Die Vorwegnahme.
1: Simbrabim. Andridi. Ieri. Andridi. Da. I. Uni. Simbrabim. Andridi.
0: Die Vorwegnahme.
1: Simbra.
0: Die Vorwegnahme.
1: Aber jetzt ist wieder alles gut. Alles ist gut. Simbra bin. Es ist super. Chiberi bimba glandiridi laliloni. Simbra bin.
0: Die Vorwegnahme.
1: Eines Löffels, der gegen ein Glas schlägt.
0: Die Vorwegnahme.
1: Simbra bin.
0: Die Vorwegnahme.
1: Simbrabim.
0: Die Vorwegnahme.
1: Aji. Iri. Andridi. Iri.
2: Verantwortlichkeit politischen Möwengezeteres zur Ausrede des späteren Abendmahls.

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0: des Lebens und Schluss.
1: Der Text weiß ich auch nicht, aber wir werden sehen.
2: Ja, Herr Wingenfelder braucht einen Sinn. Der Ältere.
1: Das Atmo-Mikro.

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mehr. Andere hatten Zugang dazu.

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0: Wesen und Funktionen der Amortisation im gesellschaftlichen Reproduktionsprozess und das System der beschleunigten Abschreibung im modernen Kapitalismus. Das Wesen der Amortisation und ihre Rolle im Reproduktionsprozess des konstanten fixen Kapitals. Jeglicher Produktionsprozess ist zugleich Reproduktionsprozess insofern, als er die ständige Erhaltung, Erneuerung und Erweiterung der verbrauchten Produktionselemente, sprich der Arbeitsmittel, Arbeitsgegenstände und Arbeitskräfte, bedingt.
1: Reproduktionsprozess insofern, als er die ständige Erhaltung, Erneuerung und Erweiterung der verbrauchten Produktionselemente, der Arbeitsmittel, Arbeitsgegenstände und Arbeitskräfte bedingt.
0: In der kapitalistischen Produktionsweise ist er zugleich Reproduktionsprozess der kapitalistischen Klassen- und Ausbeutungsverhältnisse. Entsprechend der unterschiedlichen Rollen, die die verschiedenen Produktionselemente im Produktions- und Wertbildungsprozess erfüllen, ist auch ihre Reproduktion unterschiedlich. Die Formbestimmtheiten von fixem und flüssigem Kapital entspringen nur aus dem verschiedenen Umschlag des im Produktionsprozess fungierenden Kapitalwerts oder produktiven Kapitals. Diese Verschiedenheit des Umschlags entspringt ihrerseits aus der verschiedenen Weise, worin die verschiedenen Bestandteile des produktiven Kapitals ihren Wert auf das Produkt übertragen, aber nicht aus ihrem verschiedenen Anteil an der Produktion des Produktwerts oder ihrem charakteristischen Verhalten im Verwertungsprozess. Die Verschiedenheit der Abgabe des Werts an das Produkt endlich entspringt aus der Verschiedenheit der stofflichen Gestalten, worin das produktive Kapital existiert und wovon ein Teil während der Bildung des einzelnen Produkts ganz konsumiert, ein anderer nur allmählich vernutzt wird. Während die Erneuerung des variablen und des konstanten zirkulierenden Kapitals laufend nach Maßstab des Verbrauchs erfolgt, zeichnet sich der Reproduktionsprozess des in den Maschinen, maschinellen Anlagen, Gebäuden und baulichen Einrichtungen verkörperten fixen Kapitals durch eine wesentliche Besonderheit aus.

0: Die Arbeitsmittel gehen zwar ebenfalls wie alle anderen Produktionselemente ganz in den Arbeitsprozess ein, nehmen aber nur teilweise am Verwertungsprozess teil, und zwar nur in dem Maße, wie sie Wert übertragen. Entsprechend unterscheidet sich der Reproduktionsprozess des konstanten, fixen Kapitals von dem des zirkulierenden.
1: Der Wertteil, den es in seiner Naturalform durch Abnutzung verliert, zirkuliert als Wertteil des Produkts. Sein Wert erhält also jetzt Doppelexistenz. Ein Teil desselben bleibt an seine, dem Produktionsprozess angehörige Verbrauchs- oder Naturalform gebunden. Ein anderer Teil löst sich von ihr ab als Geld. Im Verlauf seiner Funktion nimmt der in der Naturalform existierende Wertteil des Arbeitsmittels beständig ab,
0: während seinen Geldform umgesetzter Wertteil beständig zunimmt, bis es schließlich ausgelebt hat und sein Gesamtwert von seiner Leiche getrennt in Geld verwandelt ist. Hier zeigt sich die Eigentümlichkeit im Umschlag dieses Elements des produktiven Kapitals. Die Verwandlung seines Werts in Geld geht gleichen Schritt mit der Geldverpuppung der Ware, die sein Wertträger ist. Aber seine Rückverwandlung aus Geldform in Gebrauchsform trennt sich von der Rückverwandlung der Ware in ihre sonstigen Produktionselemente und ist vielmehr bestimmt durch seine eigene Reproduktionsperiode. Das heißt, durch die Zeit, während deren das Arbeitsmittel sich verlebt hat und durch ein anderes Exemplar derselben Art ersetzt werden muss. Das vermittelnde Glied im Reproduktionsprozess des fixen Kapitals sind die Amortisationen, die in der Wertform des gesellschaftlichen Gesamtprodukts, dem CF, das heißt dem übertragenen Teil des konstanten fixen Kapitals, entsprechen. GP gleich CF plus CZ plus V plus M. Die Verwandlung des Wertes der Arbeitsmittel in Geldkapital erfolgt ständig, und zwar nach Maßgabe ihres ökonomischen Verschleißes. Die Rückverwandlung des Geldkapitals in Arbeitsmittel findet aber entsprechend der Besonderheiten im Umschlag des konstanten fixen Kapitals nur periodisch, nach dem Ausscheiden der verbrauchten Arbeitsmittel oder bei Generalreparatur statt. Die periodische Rückverwandlung macht die Ansammlung der in Geldform verselbstständigten Wertteile des fixen Kapitals im Amortisationsfonds notwendig.
1: Die Reproduktion des fixen Kapitals und der durch dieses Kapital verkörperten Arbeitsmittel ist also ein doppelseitiger Prozess. Wertmäßig vollzieht sich die Reproduktion des konstanten fixen Kapitals über die Amortisationen, während die dem Produktionsprozess einfach mit Arbeitsmitteln in ihrer stofflich-materiellen Gestalt durch Erneuerung respektive Teilerneuerung oder Ergänzung reproduziert werden. Insofern als wertmäßiger und stofflich-materieller Prozess einander entsprechen, fungieren die Amortisationen als Finanzierungsquelle der auf den Ersatz der verbrauchten Arbeitsmittel gerichteten Investitionen.
0: Die Ermittlung der Amortisationen als Ausdruck der übertragenen Wertmöglichkeit

0: Die reale Grundlage der Amortisation ist der Verschleiß der Arbeitsmittel im Produktionsprozess. Der Verschleiß, abgesehen vom moralischen, ist der Wertteil, den das fixe Kapital allmählich durch seine Vernutzung an das Produkt abgibt, in dem Durchschnittsmaß, worin es seinen Gebrauchswert verliert.
1: Da auf die Größe des Verschleißes die verschiedenartigsten Faktoren einwirken, Intensität des Arbeitsprozesses, Qualität des Materials, klimatische und andere Naturbedingungen, Verbilligung der Arbeitsmittel, Verbesserung der Konstruktion und so weiter, ist seine quantitative Bestimmung nur im Durchschnittsmaß möglich.
0: Dieser Umstand begünstigt bestimmte Manipulationen im kapitalistischen Rechnungswesen, deren Ziel eine vorteilshafte Profitverwendung für die kapitalistischen Unternehmen ist. Trotzdem liegen natürlich dem jährlichen Amortisationsvolumen objektive Bestimmungsgründe zugrunde. Dieser objektive Charakter der Amortisationen und ihrer quantitativen Bestimmtheit in der objektiven Amortisationsrate findet seinen Ausdruck etwa in den folgenden drei Bedingungen. Erstens. Die jährliche Amortisationssumme muss dem ökonomischen Verschleiß der Arbeitsmittel entsprechen. Der physische Verschleiß charakterisiert die technische Seite des Produktionsprozesses. Er kennzeichnet, in welchem Grade die Arbeitsmittel während ihrer Nutzung Gebrauchswert verlieren und ist daher unmittelbar in entsprechenden technischen Daten messbar.
1: Er ist eine wichtige Bestimmungsgrundlage der Amortisation, aber nicht die einzige, auch nicht die wichtigste, wenn es um die anteilmäßigen Jahresabschreibungsquoten geht. Denn der technische Leistungsstand der Anlagen bleibt während der ganzen Nutzungsdauer annähernd gleich, durch Reparaturen und Teilerneuerungen. Auf keinen Fall beläuft er sich nach Ablauf der halben Nutzungsdauer auf etwa 50% der ursprünglichen Leistung, sondern liegt wesentlich darüber. Der physische Verschleiß ist von entscheidender Bedeutung für die Bestimmung der Nutzungsdauer der Anlagen.
0: Der ökonomische Verschleiß hingegen charakterisiert die ökonomische Seite des Produktionsprozesses. Das heißt, in welchem Grade die Arbeitsmittel während ihrer Nutzung Wert verlieren. Der ökonomische Verschleiß ist also eine Größe, die durch objektive Bedingungen bestimmt ist. Diese Größe ist Grundlage der jährlichen Amortisation. Zweitens.
1: Die Amortisationen müssen sich entsprechen dem ökonomischen Verschleiß.
0: Das heißt, in Übereinstimmung mit dem Prozess der Wertübertragung in einer bestimmten, vom jeweiligen Stand der Produktionskräfte bedingten Produktionsmasse realisieren.
1: Diese Bedingung gilt zumindest in zweierlei Hinsicht. Erstens bedeutet das, dass zwischen dem ökonomischen Verschleiß und den jährlichen Amortisationen keine Gleichheitszeichen gesetzt werden dürfen.
0: Der ökonomische Verschleiß der Arbeitsmittel kann nur in dem Maße in den Amortisationen Berücksichtigung finden, indem er unmittelbar mit der Erzeugung von Produkten in Verbindung steht.
1: Das heißt, dass Arbeitsmittel, die lange Zeit auf Lager liegen oder aus anderen Gründen nicht aktiv im Produktionsprozess fungieren und daher ebenfalls dem Verschleiß unterworfen sind, können keinen Niederschlag in Amortisationen finden, da sie nicht an der Herstellung von Produkten beteiligt sind, also keinen Wert übertragen.
0: Das betrifft natürlich nicht die technologisch notwendigen Reserveaggregate. Vielmehr handelt es sich dabei um solche Anlagen, die infolge zyklischer Produktionsschwankungen oder durch die im Kapitalismus zwangsläufige Bildung von Überkapazitäten während langer Perioden ungenutzt bleiben.

0: Das bedeutet zweitens, dass der ökonomische Verschleiß eine gesellschaftliche Durchschnittsgröße ist, die nicht nur vom physischen und moralischen Verschleiß, sondern auch vom entsprechenden Niveau der Arbeitsproduktivität abhängig ist.
1: Mit anderen Worten,
0: eine bestimmte Amortisation.

0: Transaktionssumme muss sich in einer bestimmten Produktenmenge realisieren. Wie groß diese Produktenmenge ist, hängt vom jeweiligen Entwicklungsstand der Produktivkräfte ab. Wenn mithilfe der Arbeitsmittel eine geringere Produktenmenge erzeugt wird als im gesellschaftlichen Durchschnitt, so muss der Amortisationsbetrag entsprechend geringer sein, soll er dem ökonomischen Verschleiß entsprechen. Amortisationen sind im Wesentlichen für den Ersatz der verbrauchten Arbeitsmittel bestimmt. Die über die realisierten Produkte zurückfließenden übertragenen Wertteile der Arbeitsmittel werden zunächst in einem Geldfonds, dem Amortisationsfonds, gesammelt, dessen Funktion es ist, die ständige Reproduktion des Grundmittelfonds bzw. des fixen Kapitals zu gewährleisten.
1: Die Wirkung der Amortisationen auf die Akkumulation des Kapitals im staatsmonopolistischen Kapitalismus von Otto Marc Kratsch.

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Und jetzt ist es ganz leise geworden. Und das ist gut. Weil einige werden sich jetzt vielleicht schon fragen, was ist denn das für ein Olaf, der immer nur hier oben steht und vielleicht so ein bisschen mit einem erhobenen Zeigefinger sagt, was ist und was nicht und die Eulen nach Athen trägt. Doch da gibt's auch noch einen ganz anderen Olaf. Ein Olaf voller Gefühl, der auch mal eine Zärtlichkeit braucht und davor auch nicht zurückschreckt. Und viele von euch kennen das vielleicht, das, was im nächsten Lied angesprochen wird. Da ist von Gefühlen die Rede, von zwischenmenschlichen, nicht vom Gefühlsvakuum, sondern von Menschen, die sich zum Beispiel gegenüber sitzen. Nehmen wir mal an, einen Mann und eine Frau und sich mögen. Und die beiden Menschen beginnen sich zu nähern in ihren Köpfen zuerst. Und dann ziehen auch die Körper nach. Und da ist eine erste Berührung, aus Versehen vielleicht. Da ist Spannung auf der Haut, Elektrizität wird aufgebaut und es kribbelt und das Gefühl wird ganz stark, wie wenn so ein Kloß im Hals ist, der arbeitet bloß andersrum. Und das knistert. Und da ist schon die erste Zärtlichkeit da, die sich austauschen will. Ein Kuss zum Beispiel. Oh, das kann schön sein. Und wer das kennt, wird wissen, wovon ich da rede. Wenn sich diese Spannung aufbaut, viele werden es kennen unter dem Begriff Erotik, um sich dann später im Geschlechtsverkehr zu entladen. Und wenn da Leidenschaft im Spiel ist, kann das für alle beiden unter Umständen schön sein. Und da weiß ich auch genau, wovon ich rede. Denn das habe ich auch selbst schon ausgeübt. Und wenn man sich nicht ganz so anstellt und dümpelt, kann Sexualität für beide immer wieder neu sein und befreiend und warum auch nicht befriedigend. Und ich weiß schon, dass das so eine Art Grenzüberschreitung ist, wenn man sowas auch vor reiferem Publikum manchmal oder vor jungen Leuten sagt, dass da lieber geschmunzelt wird, anstatt zu sagen, klar, weil sich viele hinter ihren Gefühlen verstecken und der Mut zum Körperkontakt fällt schwer. Und um diese Barriere aus Eis aufzutauen, haben wir uns daran gemacht, auch darüber mal ein Lied zu schreiben. Ein Lied, was über den Kopf, in den Bauch
wo ich auch mal in die Beine gehen kann. Und solange es dort nicht stecken bleibt, wird euch da niemand einen Vorwurf machen. Du, reise zu dir.

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0: Was machst du so den ganzen Tag?
1: Meistens tue ich unwahrscheinlich lange pennen. Dann ist irgendwo mal was gebacken.

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